0: höre mich.
1: Wenn es nicht, ich verteidige mich.
0: Ersparen Sie sich diese Mühe, so etwas richtig zu verteidigen.
1: Ich denke, Sie wollen mich beleidigen.
2: Nur ich bin warum die Wut.
0: Der Herr Lothar schwatzt wie ein Star.
1: Der Eisen scheint ihn anzuschreien.
0: Ich spottern ja bei jedem Wort.
1: Sie

0: Schutzschein, aber was ich kacken kann. Regulieren, appellieren, reklamieren, revidieren, rezivieren, subtieren, devolvieren, involvieren, protestieren, liquidieren, exaltieren, exaltieren, affidieren, resonieren, exaltieren, exaltieren, exaltieren, exaltieren, und sie müssen triumphieren.
1: Wenn sie jetzt die Frage
0: regulieren,
1: revidieren,
0: subtieren, involvieren,
2: Wir haben Advokaten, solche Kopfhelfen.